suchen. Zu dieser Versammlung in seiner Stube, wo noch Leute gesucht hat zum Suchen. Weil irgendwo müssen sie sein.

0: für mich jetzt ein Konto auf und dir könnt spenden.
1: Okay, das wäre UBS 235-760-873.40b. Clearing Number 235. Wenn ihr das Postkonto habt, füllt es einfach irgendwie ein. Das geht schon. Merci.
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1: Wir starten in den Easy Riser an diesem Mittwoch, 26. August. Schön, seid ihr mit dabei und wir schauen gleich zurück auf das 20-jährige Jubiläum von den Schaffhauser Menschenrechtstagen, das am Samstag im Mosergarten über die Bühne gegangen ist. Am Mikro ist Patricia, es ist Punkt 6.
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0: Jolie Holland mit Fox in its Hole um 12 Minuten nach 6 im Easy Riser. Ja, letzten Samstag, da fand im Mosergarten das 20-jährige Jubiläum vom Verein Menschenrechtstage statt. Genie aus der Rasa-Redaktion war vor Ort und hat mit OrganisatorInnen und Teilnehmenden gesprochen.
1: Seit 2006 gibt es den Verein Menschenrechtstage in Schaffhausen. Das grosse Jubiläum ist am Samstag gefeiert worden. Mit Musik und Tanzauftritt, feinem Essen und spannenden Gesprächen im Mosergarten. Vor Ort sind unter anderem die Vereinspräsidentin Verena Marti und der Mitgründer Andi Kunz gewesen. Sie haben mir erklären, worum es im Verein überhaupt geht.
2: Der Verein versucht, das Thema Menschenrechte weit in die Öffentlichkeit zu tragen, um zu fragen, was sind eigentlich Menschenrechte und wie werden sie eingehalten? Wie kann ich mich dafür stark machen, sensibilisieren, auf gewisse Schwerpunkte auch aufmerksam zu machen, in einen Dialog hineinzukommen und nicht zuletzt auch die Organisationen, die Tag in Tag aus mit dem Thema zu tun haben, miteinander verbinden und das Netzwerk pflegen.
3: Wir setzen uns ein, dass Menschenrechte umgesetzt werden, hier vor Ort. Das sind nicht Rechte, die irgendwo nur geschrieben sind, sondern mit denen kann man leben. Und es gibt immer wieder Ungerechtigkeiten, wo wir uns gar nicht achten als die, die von da sind und die uns mitteilt werden von Leuten, die zugewandert sind vor allem. Und wir setzen uns ein und werden tätig, handeln, verändern etwas. Aber wir machen auch in der Gesellschaft aufmerksam auf Anliegen, die man hat, wenn man hier neu landet.
1: Ursprünglich hat das Ganze 2005 angefangen, als mehreretägige Veranstaltungsreihe, wo die Leute zum Nachdenken über den Zustand und den Schutz der Menschenrechte in der Schweiz anregen sollen. Der Andi Kunz erzählt.
2: Es war damals ein bisschen Zeit, 9-11, Amerika überfällt Afghanistan, nachher der Irak, die CIA-Gefängnis im Versteckten, Guantanamo. Einfach der Eindruck, dass das Menschenrecht und das internationale Recht grundsätzlich infrage gestellt ist. Wie viel Wert hat das noch? Und gleichzeitig auch der Eindruck, dass auch in der Schweiz wir uns zwar so ein bisschen als Hüter, Hüterin vom internationalen Völkerrecht verstehen, aber wenn man die Leute befragt, wenig wissen, was das eigentlich heisst. Und so wie das Thema auf das Thema aufmerksam machen, das Thema zur Sprache bringen, mit ganz unterschiedlichen Veranstaltungsformen, das war eigentlich das Ziel gewesen.
1: Und in den letzten 20 Jahren kann der Verein auf ein paar schöne Erfolge zurückschauen.
2: Ich mag mich jetzt vor allem so ein bisschen die ersten 12 Jahre erinnern, wo ich noch aktiv mit dabei war, wo es uns gelungen ist, auch einfach berühmte Menschenrechtsvertreterinnen auf Schaffhausen zu holen. Ich mag mich erinnern, wir haben 2008 auch die damalige Bundesrätin Galmirech auf Schaffhausen holen. Das sind einfach dann auch gute Botschafterinnen für ein Thema, wo vielleicht auch nicht nur die kommen, die sich im Engeren mit dem Thema auseinandersetzen, sondern Leute, die vielleicht auch einfach wegen der Bundesrätin kommen und dann etwas mitbekommen, wo wichtig ist, dass man es auch außerhalb von dieser Szene, sage ich jetzt mal, die sich im Engeren Sinn mit dem Menschenrecht auseinandersetzen.
1: Heute wird zwar in kleinerem Rahmen gefeiert, aber die Botschaft bleibt genauso stark. Bei den Teilnehmenden war die Freude gross gewesen.
4: Ich heiße Elena Kouskousi und ich komme aus Griechenland. Und ich bin in SAH seit 2 Jahren. Also in der Schweiz lebe ich seit 2 Jahren. Und ich freue mich sehr. Wir sind alle zusammen, um Geld zu sammeln, um andere Leute zu helfen auch und um eine große Reise zu machen. Wir haben eine tolle Laune. Und das gefällt mir sehr. Ich habe noch nicht an dieses Fest teilgenommen. Es ist mein erstes Mal. Und es ist sehr schön, alle zusammen zu sein.
5: Ich bin von der Gruppe Colores de mi Tierra. Mein Name ist Beatrice Peter und ich bin die Präsidentin. Wir haben einfach angefangen miteinander zu tanzen und irgendwann haben wir gedacht, das ist eine gute Idee, um einen Verein zu gründen. Wir wohnen teilweise am gleichen Ort oder wir haben uns an Fester kennengelernt, wo man auch tanzt. Und dann haben wir gesehen, die tanzen auch und so. Wir tanzen noch an, wir zeigen den Tanz von Venezuela. Es heisst Tambores und es ist ein Tanz, der von der schwarzen Bevölkerung von Venezuela kommt.
6: Mein Name ist Hans-Jörg Giger von Langwies. Ich bin hier von Amnesty International. Wir sammeln hier Unterschriften, und zwar für Schweizer Arbeiterinnen von der Bekleidungsindustrie, vor allem in den Ländern Bangladesch, Indien, Pakistan, Sri Lanka. Es geht dort um bessere Arbeitsbedingungen auch. Vielfach auch gesagt, haben die nicht einmal einen Notausgang, der verschlossen ist. Sie haben schlechte Arbeitsbedingungen zu Hungerlöhnen. Und da machen wir jetzt so eine Petition, die jedermann kann unterschreiben und unterstützen. Ja, es ist toll, dass wir da von Amnesty auch Unterschriften sammeln können, eben für die Arbeiterinnen hier in diesen Ländern, anlässlich vom 20-jährigen Jubiläum der Schaffhauser Menschenrechtstag.
7: Ich heiße Shirin Jakob, komme ich aus Nordsyrien, Rojava. Eigentlich wir, die kurdischen Frauen, wir haben seit März so ein Treff begründet und heißt Rojava-Treff. Und da habe ich vom Serpil einfach so ein Angebot bekommen, ob wir teilnehmen möchten. Und da die Frauen haben Interesse gezeigt, da haben sie gesagt, okay, machen wir mit und tanzen wir auch mit. Ich finde es so schön, dass die Frauen jetzt wie seit gestern oder vorgestern gekämpft haben, dass alles parat ist, alles da ist. Es ist ähnlich wie die Frauen in Syrien, in Rojava, die kämpfen gegen islamische Staat. Ja, das finde ich so schön. Dieses Kampf, dieses Ehrgeizig, diese Motivation, es erinnert mich einfach an Heimatland. Ja.
1: Grosse Zukunftspläne hat der Verein nicht. Ausser, dass er natürlich auch weiterhin mit viel Engagement weitergeführt werden soll.
2: Ich glaube, wir dürfen ein Stück weit stolz sein, dass das nicht nur einfach mal so eine einmalige Aktion war, sondern dass über 20 Jahre das Netzwerk besteht. Und ich sehe den Wert in der Kontinuität. Und dass sich die Plattform immer wieder die Frage stellt, wie müssen wir uns vielleicht auch verändern, welche Formen bieten sich an, um wirklich in den Dialog zu gehen. Ich glaube, auch so ein bisschen weg, nur von dem, es ist ein Referat und ich höre zu, sondern vielleicht so ein bisschen auch partizipativere, aktivere Formen vom Miteinander auseinandersetzen, vielleicht auch mit den Kindern und so weiter.
3: Immer wenn Menschen mit Menschen zusammenkommen, gibt es Themen, wo es um Recht geht. Es geht nicht immer nur, dass es Recht vom Stärkeren oder von dem, wo schon traditionsbewusst länger da ist, gilt, sondern dass das, was im Moment wichtig ist, für einen kommt. Also es wird immer, immer Leute brauchen, die sich engagieren, damit die Würde der Einzelnen gewahrt bleibt.
0: Tja, das ist ein Einblick gewesen ins Jubiläum vom Verein Schaffhauser Menschenrechtstage. Und wer sich engagieren möchte, kann auf www.menschenrechtstageschaffhausen.ch Mitglied werden oder sich informieren, wie man sich sonst beteiligen kann, um die Würde der Menschen zu schützen.

0: Linda de Ventura von der SP ein Gespräch darüber geführt.
1: In der ganzen Schweiz sind Medien unter Druck finanziell. Medien immer weniger Werbeeinnahmen, die gehen zu Big Tech und Unternehmen. Auch in Schaffhausen haben wir jetzt aktuell zwar nur einen funktionierenden Medienplatz mit verschiedenen Medien, Radio, Fernsehen, AZ, Schaffhausen Nachrichten, der Buch. Aber auch in Schaffhausen ist die Vielseitigkeit gefördert. Und wir möchten, dass der Regierungsrat zusammen mit den Medien einen runden Tisch macht, da initiiert und schaut, wie man auch längerfristig den Medienplatz Schaffhausen sichern kann.
2: Konkret geht es also um die Sicherung der Medienplätze in Schaffhausen. Im Moment sieht die Lage nicht rosig aus.
1: Es gibt in Schaffhausen noch viele verschiedene Medien, das ist ein Glück. Alle sind am Kämpfen, dass sie irgendwie auf eine schwarze Null kommen. Es ist wirklich schwierig geworden, überall probiert man noch irgendwie das Geld zusammenzubringen, um den Medienplatz zu erhalten. Ich habe jetzt auch von der Schaffhauser Nachrichten gehört, aber auch von der AZ. Es ist schwierig, um sich zu finanzieren. Und ich glaube, dass das auch sehr wichtig ist für die Demokratie, dass wir die Medien haben im Kanton Schaffhausen. Wir müssen uns einfach nichts vormachen, wenn wir den Medienplatz nicht erhalten können und sie irgendwann zum Beispiel keine Tageszeitung mehr gibt, ja, wird in der grossen Schweizer Medienlandschaft kaum über den Kanton Schaffhausen berichtet, weil wir einfach zu wenig wichtig sind.
2: Um zu verhindern, dass die Schaffhauser Medienvielfalt zugrunde geht, möchte Linda de Ventura eine Diskussion anfachen.
1: Es gilt zu verhindern, dass zum Beispiel unsere Tageszeitung Schaffhauser Nachrichten, wo ich übrigens sehr häufig natürlich nicht einverstanden bin mit ihrer politischen Meinung, dass sie irgendwann nicht mehr können, die Tageszeitung machen, die AZ, die Wochenzeitung nicht mehr rausgeben, ein Radio, keine Radiosendungen machen kann. Schaffhauser Fernsehen hat ja vor kurzem auch einen Aufruf gemacht und gesagt, sie sind kurz davor, müssen schliessen, weil die Medien, die kann man nicht einfach nachher wieder aus dem Boden stampfen. Ich glaube, da müssen wir uns alle bewusst sein, wenn die Tageszeitung zumacht, dann wird es nicht in der kürzester Zeit wieder eine andere Tageszeitung geben. Das Gleiche ist beim Radio, weil es ist einfach nicht mehr lukrativ, es ist sehr komplex. Es braucht sehr, sehr viele Mitarbeiterinnen und Mitarbeiter, macht damit heutzutage kein Geld mehr.
2: Geld ist auch im Spiel, wenn es um die Löhne geht.
1: Bei meiner Recherche und in diesen vielen Gesprächen mit Medienschaft ist mir nochmal bewusst worden, auch wie viele Stellen das der Medienplatz zur Verfügung steht. Journalisten, der Administration, in der Technik, Mediamatikerinnen, Mediamatiker, auch Ausbildungsplätze. Schaffhausen ist eigentlich ein grosser Ausbildungsplatz im Journalismus, aber eben auch in anderen Bereichen. Und ich glaube, es ist wichtig, dass wir die Ausbildungen und die Stellen in Schaffhausen weiterhin können zur Verfügung stellen.
2: Als Redakteur fühlt man sich an dieser Stelle besonders betroffen. Politik und Medien gehören zusammen. Linda de Ventura hat genug Erfahrungen mit der Schweizer Medienlandschaft gesammelt.
1: Ich merke jetzt als Politikerin einfach, wenn du möglichst laut und pointiert irgendetwas raushaust, nationaler Ebene, dann kommst du gerade irgendwo in den Medien, weil es halt funktioniert über Klick. Das sind eigentlich komische Anreize, oder, wo unser Mediensystem aktuell hat. Polarisierend schreiben, so lange Artikel, die irgendwie sehr differenziert Sachen wiedergeben oder auch Beiträge, das lässt ja und liest ja niemand mehr heutzutage.
2: So schlimm ist es noch nicht ganz. Du, liebe Hörerin, liebe Hörer, hörst ja immer noch zu. Und falls die Emotion von der Nationalrätin Linda de Ventura im Kantonsrat durchkommt, wirst du auch weiterhin Beiträge geliefert bekommen, die differenziert aus der Region berichtet.
0: Tja, das war unser Redaktor Mike im Gespräch mit der Nationalrätin Linda de Ventura. Sie hat eine Motion für das Projekt von einem runden Medientisch für den Kanton Schaffhausen eingereicht. Ja, und wir vom Radio Rasa unterstützen diese Motion natürlich und wären bereit, mit einer Tischspende zum Gelingen beizutragen.

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4: Ja, obwohl die Hochphase des Sommers zu Ende zu sein schien, war es gestern noch mal ziemlich warm, gerade in der Sonne. Also in der Sonne direkt war man ja fast am Verbrutzeln. Heute wird das weniger der Fall sein. Es sind ziemlich viele Schleierwolken unterwegs, die die Sonne bedecken. Hier und da spickelt sie aber trotzdem hervor, gerade am Vormittag und am Abend. Es bleibt trocken und warm bei um die 28 Grad. Morgen wird dann noch mal vielleicht vorerst das letzte Mal die 30-Grad-Marke geknackt, bevor die Temperaturen allmählich abflachen in den normalen sommerlichen Bereich von Anfang bis Mitte 20 Grad.

Wir sind in die zweite Stunde Easy Riser gestolpert an diesem Mittwochmorgen, 26. August. Wir hören gleich rein in die aktuelle Ausgabe der AZ und ins Gespräch mit Sharon über den Text Ein Armutszeugnis. Und der Name ist echt Programm. Es ist gerade 7 gewesen, am Mikro ist Patricia.

0: Ihr seid mittendrin im Easy Riser an diesem Mittwochmorgen. Es ist 7:11. Ein Armutszeugnis passt wie die Faust aufs Auge, dieser Titel von Sharon zu finden in der aktuellen Ausgabe der AZ. Mit mir hat sie über ihre Recherche gesprochen.
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4: Es geht in dieser Geschichte darum, dass der Kanton Schaffhausen sich mal vorgenommen hat, mehr zum Thema Armut herauszufinden. Und das wäre dann so in einer Form von einem Armutsmonitoring. Da hätte ich das gemündet. Und jetzt sieht es aber so aus, als stöche ich das auf der Kippe.
0: Ja, der Regierungsrat argumentiert mit Datenschutz und dem Steuergeheimnis und sagt gleichzeitig, dass ein Armutsmonitoring gerade auch Armutsbetroffene schützen soll. Das sind so die Argumente, warum das Ganze jetzt so in der Schwebe hängt. Wie überzeugend findest du diese Argumente?
4: Ja, ich muss vielleicht zuerst ein bisschen ausholen und erklären, was der Regierungsrat mit dem genau meint. Ich habe mit dem Marcel Montanari geredet, der für das Armutsmonitoring und überhaupt für das Soziale zuständig ist, und mit der Cornelia Stammhorter, Finanzchefin vom Kanton. Er hat sich recht zurückgehalten, so, sich nicht so gut in Karten schauen lassen, und sie ist aber dann doch recht konkret geworden und hat gesagt, hey, das Armutsmonitoring würde mit der Berner Fachhochschule zusammenlaufen. Man hat auch vor 3 Jahren schon ein Vorprojekt durchgeführt. Und für das Monitoring bräuchte es aber Steuerdaten, die der Kanton Schaffhausen im Moment nicht einmal am Bund abgibt, also am Bundesamt für Statistik. Mhm. Und dann geben wir es ganz sicher nicht irgendwelchen Privaten oder irgendeiner Hochschule oder Fachhochschule. Mhm. Das war so der Tenor gewesen, und sie verweist mit dem auf einen Streit zwischen dem Bund und den Kantonen. Es ist jetzt gerade gestern auch wieder rausgekommen, dass der Bund mega Mühe hat, zum zuverlässige Budget zu schreiben für das nächste Jahr, weil man nie genau weiß, wie viele Steuereinnahmen von den Unternehmen, respektive dann eben von den Kantonen, wird kommen. Und weil die Kantone sich einfach weigern, die Daten rauszugeben mit Verweis auf das Steuergeheimnis. Mhm. Und Cornelia Stammhorter macht eigentlich genau das Gleiche. Also sie sagt, hey, das Steuergeheimnis steht über allem, das muss man schützen. Und sie hat dort explizit Leute an der Spitze von der Vermögenspyramide genannt. Also man könnte halt in so einem kleinen Kanton wie Schaffhausen Rückschlüsse darauf ziehen, um wer es geht bei diesen Daten, und darum gibt man das nicht raus. Mhm. Und der Streit, der läuft immer noch, und bis dort an, so wie ich Cornelia Stammhorter verstanden habe, wird aus dem Armutsmonitoring in Schaffhausen nicht.
0: Also auch nicht über kurz oder lang?
4: Ja, also der Marcel Montanari hat mir das natürlich so nicht bestätigt, aber sie hat schon recht dezidiert getönt in dem. Und um auf deine Frage zurückzukommen, wie überzeugend ich das Argument finde, ich habe beide damit konfrontiert, so hey, ihr schützt quasi die Reichen auf Kosten von Wissen über Armut und auf Kosten von den Armen. Und da haben sie natürlich entgegen, nein, das Steuergeheimnis, das hilft und unterstützt natürlich alle. Also das schützt auch Armutsbetroffene vor sozialer Stigmatisierung. Und ich finde es schon bemerkenswert, weil ich glaube, was Armutsbetroffenen wirklich helfen würde, wären politische Massnahmen gegen Armut. Und die kann man halt nicht einfach aufgrund von diesen Zahlen machen und umsetzen, die man jetzt hat. Mhm. Also für das wäre das Armutsmonitoring mega wichtig.
0: Und du hast ja auch mit mehreren Kantonen gesprochen, in denen die Weitergabe der Steuerdaten offenbar funktioniert. Mhm. Was ist denn aus deiner Recherche der entscheidende Unterschied jetzt zu Schaffhausen? Fehlt tatsächlich eine rechtliche Grundlage oder fehlt es dann doch am Ende vor allem am politischen Willen?
4: Also ich habe mit dem Kanton Basel-Land, dem Kanton Solothurn und dem Kanton Aargau geredet, wo genau das Modell von der Berner Fachhochschule, wo übrigens mit der Caritas zusammen ein Modell entwickelt hat, arbeitet konkret. Und das funktioniert wunderbar in all diesen Kantonen. Ich habe sie gefragt, hey, unsere Finanzchefin hat grosse Mühe damit, die Steuerdaten rauszugeben. Kratzt ihr mit dem nicht am Steuergeheimnis? Und dort haben wir alle sehr deutlich und sehr korrekt zurückgegeben, hey, wir haben das halt vertraglich geregelt, wie mit diesen Daten muss umgegangen werden. Und es gibt auch Gesetzestexte, also es gibt Gesetzesartikel in diesen Kantonen, die sagen, hey, der Regierungsrat ist befugt, Steuerdaten weiterzugeben unter gewissen Bedingungen. Lustigerweise gibt es so einen Artikel im Schaffhauser Steuergesetz auch, und da hat aber Cornelia Stammhorter gefunden, ja, nein, das lange nicht.
0: Ja, schon spannend, wie man sich's manchmal so hindrehen kann.
4: Ja.
0: Wie siehst du das denn eigentlich mit dem Datenschutz? Also wie viele persönliche Daten darf der Staat sammeln, um Armut besser zu verstehen? Wo liegen da für dich die Grenzen?
4: Ja, also Das ist eine riesige Frage, gell? Ich glaube, jetzt an dem konkreten Beispiel fände ich es persönlich schon wichtig, dass der Staat ein bisschen mehr Möglichkeiten hat, als jetzt auch, wenn es so zum Beispiel ums Bundesbudget geht, oder? Weil, wenn man nicht darüber weiss, wie viel Einkommen das man wird haben, dann plant man mega pessimistisch und nachher gibt es irgendwelche Kürzungsanträge und das ist ja in jeder Budgetdebatte das Gleiche, auch da im Kanton Schaffhausen, oder? Mhm. Und nachher ist man immer überrascht, also jetzt gerade beim Bund ist es jetzt gerade gestern, ist es gerade rausgekommen, dass man irgendwie sich um 1,5 Milliarden Franken Einnahmen vertan hat. Und also das sind dann Gelder, die zum Beispiel bei der Entwicklungszusammenarbeit gespart werden. Und es ist schon, also man muss dann schon genau anschauen, wo wird dann gespart und für was. Und also wird zum Beispiel bei der Armee auch gespart oder nicht und so weiter, oder? Und jetzt aber in Bezug auf das Armutsmonitoring, also die Daten sind nachher nicht einfach im Internet für alle einsehbar. Ich finde dort schon so die Frage nach der Transparenz. Da gibt es andere Länder, wo das noch viel, viel transparenter machen. Mhm. Also Finnland und Schweden haben so Tage, wo du alle Steuerdaten von allen BürgerInnen kannst einsehen. Jeder Mensch, oder? Also da sind wir ja mega weit davon weg. Und ich finde jetzt, wenn eine Berner Fachhochschule mit diesen Daten könnte gut bewirken, dann finde ich, ja, gebt das raus.
0: Ja, das Projekt dümpelt ja schon seit Jahren vor sich hin. Also die Ambitionen sind schon länger da von der Regierung. Versprechungen wurden gemacht, aber dann am Ende nicht gehalten. Und trotzdem wissen offenbar nur wenige Menschen davon, jetzt auch gerade hier in der Gesellschaft in Schaffhausen. Was sagt das auch dann über unseren Umgang mit Armut aus?
4: Ja, also ich glaube, die politische Schwerpunktsetzung ist das Abbild davon, dass man auch gesellschaftlich wenig Aufmerksamkeit dem Thema Armut will schenken. Ich glaube, das liegt auch ganz, ganz stark daran, wie wenig wir über Geld reden.
0: Das ist ja sowieso in der Schweiz immer so ein Tabuthema.
4: Das ist ein riesen Tabuthema. Also das Steuergeheimnis hängt damit natürlich zusammen, aber es ist wirklich, man ist sofort dann bei so ganz starken Gefühlen wie irgendwie Stolz und Neid und Angst und Scham. Und ich glaube, halt nicht über Geld reden hilft selten einem Durchschnittsmensch. Also die Aufmerksamkeit auf dem Thema Armut ist mega, mega dünn im Moment. Und also weißt, wir haben ja alle auch eine begrenzte Aufmerksamkeitsspanne und begrenzte Möglichkeiten zum Fühlen und irgendwie verschiedene Themen im Blick haben. Also ich finde, man darf es schon auch unter diesem Aspekt anschauen, oder? Aber Armut ist halt etwas, was einfach jeder Mensch sofort treffen kann. Oder man muss einen blöden Unfall haben, es muss irgendetwas passieren. Also das sagt man dann so mit dem Wort Schicksalsschlag, oder? Mhm. Und ich finde, dann dürfte man sich nur schon aus Eigennutz eigentlich, dürfte man sich ein bisschen mehr mit dem Thema auseinandersetzen.
0: Ja, kein Mensch ist davor gefeit vor Armut.
4: Ja, voll. Aber es ist halt in einer Leistungsgesellschaft mega fest so, dass man sich also man sagt dann schnell, ja nein, mir kann das nicht passieren, weil Armut ist ja dann oft so ein Bild, das verbunden ist mit einem Versagen und mit einem Nicht-Leisten und mit einem Faulsein. Und das ist ja komplett überholt, oder? Aber das steckt einfach noch tief drin.
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0: Twin Shadow mit Forget. Es ist 19:30, Halbzeit vom Easy Riser an diesem Mittwochmorgen. Vor kurzem kam Chains of a Thousand Kisses raus, die neue Single von Kasato. Kasato ist ein Solo-Artist aus Skopje in Nordmazedonien und macht düsteren elektronischen Pop mit Einflüssen aus Synth-Pop und Dark-Pop.
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1: Das ist Cassato gewesen mit Chains of a Thousand Kisses. Er bringt mit seinen 80s-Synthesizern sofort das Gefühl einer nächtlichen Disco auf. 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
1: Es ist 7:45. Wir schauen, was so läuft in den kommenden Tagen in Schaffhausen und drumherum. Jetzt starten wir mit einem Tipp für die Kleinen. Auf dem Gaswerkareal wird heute Nachmittag richtig gewerkelt. Auf der Kinderbaustelle können Kinder selber bauen, hämmern und ihre eigenen Ideen umsetzen. Kostenlos und unter Anleitung. Die Kinderbaustelle ist diesen Mittwoch von 2 bis 5 geöffnet. 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

0: Und wir hören aus aktuellem Anlass kurz rein in unseren Buchtipp von Mitte Juni, vorgestellt von Franziska Ramella vom Feministischen Salon.
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Wir schauen auf den Freitag, da gibt es einen Frühaufsteher-Tipp. Am Freitag gibt es nämlich eine partielle Mondfinsternis. Die Sternwarte Schaffhausen öffnet dafür bereits um 4 Uhr morgens ihre Türen für alle Early Birds. Die Finsternis hat dann zwar schon begonnen, ist aber auch unterwegs mit bloßem Auge zu sehen. Um circa 5:45 erreicht sie ihr Maximum und dann um 9:15 endet die Beobachtung für uns. Dann verschwindet der Mond bereits hinter dem Horizont. Aber kann ja wirklich spannend sein, also Freitagmorgen ab 4 Uhr Sternwarte Schaffhausen.

Und für Nachtschwärmer sorgt am Freitagabend Nihi Loxica für treibende Beats und Energie beim Zürcher Theaterspektakel. Die Band verbindet die Perkussion aus Uganda mit elektronischen UK-Bass-Sounds. Eine wilde Mischung aus traditionellen Rhythmen und Clubmusik. Nihi Loxica spielt am Freitag in der Roten Fabrik und zwar abends ab 10. Und wie das tönt, das hört ihr jetzt.

Ja, und das sind sie gewesen, die Veranstaltungstipps da im Easy Riser. Mehr davon findet ihr auch jederzeit auf rasa.ch unter Verlauft.

Wir stolpern in die dritte Stunde Easy Riser an diesem Mittwoch, 26. August. Ja, heute in einer Woche, da werdet ihr nicht mich, Patricia, am Mikro hören, sondern neu immer mittwochs Valentina. Wie sie zum Raser gefunden hat, was sie antreibt, den Easy Riser zu moderieren und vieles mehr, das erfahrt ihr gleich da auf dem Sender. Es ist Punkt 8 und wie gerade schon erfahren, am Mikro ist Patricia.

0: Ihr hört Radio Rasa, es ist Viertel ab 8. Ja, dieses Jahr ist immer mittwochs Laura Kübler mit uns verwacht im Easy Riser. Ich bin gerade noch da zur Überbrückung, bis dann ab September Valentina Merdita übernimmt. Wie sie zum Rasa gefunden hat, was sie antreibt, den Easy Riser zu moderieren und vieles mehr, hat Valentina unserer Rasa-Redakteurin Jeannie erzählt.
1: Der Easy Riser bekommt eine neue Stimme.
2: Mein Name ist Valentina. Ich arbeite als IT-Beraterin grundsätzlich und darf ab September beim Radio Rasa jeweils Mittwochsmorgen den Easy Riser moderieren.
1: Valentina, was hat dich zu Radio Rasa geführt?
2: Radio Rasa bin ich durch Kollegen aufmerksam geworden und seit letztem Herbst, glaube ich, haben wir eine eigene Sendung, der Kollege und ich. Die heisst Schüttel vor zwei. Und da bin ich dann auch ein bisschen mehr in die Rasa-Geschehnisse involviert worden, sage ich mal so. Und haben dann auch eine Antwort bekommen, um auch den Easy Riser zu moderieren. Und ja, es ist eigentlich alles ein bisschen mehr durch Zufall passiert. Aber umso mehr freut es mich natürlich, dass so etwas Cooles einfach so ein bisschen geklappt hat.
1: Was ist für dich der Reiz, so früh aufzustehen, um da ins Studio zu sein?
2: Einerseits halt hauptsächlich, dass man, sage ich jetzt mal, vor allen anderen wach ist. Und die Leute ein bisschen den Tag begleitet. Das finde ich eigentlich noch ein schöner Gedanke, weil die Leute sind auf dem Weg zum Arbeiten oder auch sonst. Stehen sie auf und hören vielleicht irgendwie das Radio, man weiß nicht. Und ich finde es noch schön, dass man so die Leute in den Tag hinein begleitet und ihnen vielleicht sogar ein bisschen den Tag versüßen kann.
1: Auf was freust du dich am meisten, wenn du die Morgensendung darfst moderieren?
2: Ich freue mich hauptsächlich darüber, um mal eine neue Herausforderung auch haben. In meinem jetzigen Job bin ich ja viel hinter dem PC und arbeite für mich allein oftmals. Und das ist auch nochmal eine andere Art und Weise zu arbeiten. Und das finde ich natürlich auch sehr, sehr spannend. Ich freue mich auch ein bisschen mehr ins Geschehnis von den alltäglichen Schaffhauser-Geschehnissen involviert zu werden, indem ich Nachrichten und auch andere Informationen weitergeben darf. Das finde ich natürlich sehr cool.
1: Und auf was eher weniger?
2: Ja, du, also ich meine, schlussendlich, wer steht schon gern früh auf? Das ist vielleicht das Einzige, aber auch das ist nichts, was irgendwie schlimm wäre.
1: In einer Welt, wo die Medien immer mehr nur digital konsumiert werden, wieso hast du dich für das Radio entschieden?
2: Das Radio ist etwas, wo eher ein Hintergrund geguckt ist, wenn man es jetzt vergleicht mit früher, da wie es noch bis vor ein paar Jahren war. Ich glaube, was ist wichtig, dass man auch so Medien nicht aus den Augen verliert, weil sie einen gewissen Charme haben und auch meiner Meinung nach auch wichtig sind, um einfach auch die Option offen zu halten, dass man Medien auch anders konsumieren kann. Das finde ich halt etwas Schönes und ich möchte das auch gerne weiterhin unterstützen, sodass so etwas auch nicht verloren geht und habe mich auch ein bisschen deswegen für das entschieden.
1: Was ist deine beste Rasa-Moderation-Erinnerung?
2: Beste Erinnerungen sind eigentlich bis jetzt wirklich die Sendungen, die ich mit dem Sedi zusammen gemacht habe. Also die Schüttel vor zwei Sendung, die wir haben. Macht halt immer Spass, wenn man halt ein bisschen palabert, ein bisschen vor uns hinredet und ein bisschen auch offen sind in dem, was wir erzählen können und sagen können. Und das finde ich natürlich etwas Schönes. Und was für mich auch noch eine coole Erinnerung war, ist der Poolhouse, den ich auch mitmoderieren durfte beim einen Abend. Also die Live-Moderation im Radio durfte mitmachen. Das war auch sehr, sehr cool und hat auch sehr, sehr viel Spass gemacht. Also das ist auch für mich eine sehr schöne Erinnerung.
1: Und zum Schluss, hast du einen Spruch oder eine Anekdote, die du uns auf den Weg mitgeben willst?
2: Tatsächlich habe ich leider keinen Spruch, den ich einfach so gerade sagen kann. Das Einzige, was ich sagen kann, ist, sie nett zueinander. Eine lustige Story habe ich aber zu erzählen. Als Kind waren wir beim Samichlaus und ich habe keinen Weihnachtsspruch gewusst, um so einen Samichlaus-Säckchen zu bekommen. Und dann habe ich einfach gesagt, irgendwie als Siebenjährige oder so, wer im Glashaus sitzt, sollte nicht mit Elefanten werfen. Irgendwie so etwas. Und die haben mich alle nur so angeschaut, also wirklich völlig spinnen. Und der Spruch ist mir irgendwie so ein bisschen geblieben.
0: Ja, die neue Stimme am Morgen früh im Easy Riser. Heute in einer Woche startet Valentina mit euch in den Morgen.

0: Metric, too little, too late, um 8:30 da im Easy Riser. Ja, so eine Pause, so ein Break, so ein Reset hilft dir manchmal echt, ob beim Mensch oder der Technik.
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4: Wenn man so ein bisschen am Kränkeln ist, aber noch nicht so wirklich krank, dann sagen einem die Leute ja oft, ja, geh mal schlafen, mach mal ein kleines Schläfchen, morgen geht es dir dann sicher besser. Und ich habe mir dann gedacht, das ist eigentlich das Gleiche, wie wenn der PC oder der Laptop oder das Handy nicht ganz so funktioniert, wie man will. Und dass man es dann einfach mal rasch dort ausschalten und wieder einschalten.
2: 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Und was denkst du?

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1: Es ist 20 vor 9 an diesem Mittwoch, morgen 26. August. Und letzten Samstag, da fand im Mosergarten das 20-jährige Jubiläum vom Verein Schaffhauser Menschenrechtstage statt. Genie aus der RASA-Redaktion war vor Ort und hat mit OrganisatorInnen und Teilnehmenden gesprochen.
2: Seit 2006 gibt es den Verein Menschenrechtstage in Schaffhausen. Das grosse Jubiläum ist am Samstag gefeiert worden. Mit Musik und Tanzauftritt. Feinem Essen und spannenden Gespräch im Mosogarten. Vor Ort sind unter anderem die Vereinspräsidentin Verena Marti und der Mitgründer Andi Kunz gewesen. Sie haben mir erklären, warum es im Verein überhaupt geht.
3: Der Verein versucht, das Thema Menschenrechte weit in die Öffentlichkeit zu tragen, um zu fragen, was sind eigentlich Menschenrechte und wie werden sie eingehalten? Wie kann ich mich dafür stark machen, sensibilisieren, auf gewisse Schwerpunkte auch aufmerksam zu machen, in einen Dialog hineinzukommen und nicht zuletzt auch die Organisationen, die Tagitagus mit dem Thema zu tun haben, miteinander verbinden und das Netzwerk pflegen.
4: Wir setzen uns ein, dass Menschenrechte umgesetzt werden, hier vor Ort. Das sind nicht Rechte, die irgendwo nur geschrieben sind, sondern mit denen kann man leben. Und es gibt immer wieder Ungerechtigkeiten, wo wir uns gar nicht achten als die, die von da sind und die uns mitteilt werden von Leuten, die zugewandert sind vor allem. Und wir setzen uns ein und werden tätig, handeln, verändern etwas. Aber wir machen auch in der Gesellschaft aufmerksam auf Anliegen, die man hat, wenn man hier neu landet.
2: Ursprünglich hat das Ganze 2005 angefangen, als mehreretägige Veranstaltungsreihe, wo die Leute zum Nachdenken über den Zustand und den Schutz der Menschenrechte in der Schweiz anregen sollen. Der Andi Kunz erzählt.
3: Es war damals ein bisschen Zeit, 9-11, Amerika überfällt Afghanistan, nachher der Irak, die CIA-Gefängnis im Versteckten, Guantanamo. Einfach der Eindruck, dass das Menschenrecht und das internationale Recht grundsätzlich infrage gestellt ist. Wie viel Wert hat das noch? Und gleichzeitig auch der Eindruck, dass auch in der Schweiz wir uns zwar so ein bisschen als Hüter, Hüterin vom internationalen Völkerrecht verstehen, aber wenn man die Leute befragt, wenig wissen, was das eigentlich heisst. Und so wie das Thema auf das Thema aufmerksam machen, das Thema zur Sprache bringen, mit ganz unterschiedlichen Veranstaltungsformen, das war eigentlich das Ziel gewesen.
2: Und in den letzten 20 Jahren kann der Verein auf ein paar schöne Erfolge zurückschauen.
3: Ich mag mich jetzt vor allem so ein bisschen die ersten 12 Jahre erinnern, wo ich noch aktiv mit dabei war, wo es uns gelungen ist, auch einfach berühmte Menschenrechtsvertreterinnen auf Schaffhausen zu holen. Ich mag mich erinnern, wir haben 2008 auch die damalige Bundesrätin Galmirech auf Schaffhausen holen. Das sind einfach dann auch gute Botschafterinnen für das Thema, wo vielleicht auch nicht nur die kommen, die sich im Engeren mit dem Thema auseinandersetzen, sondern Leute, die vielleicht auch einfach wegen der Bundesrätin kommen und dann etwas mitbekommen, wo wichtig ist, dass man es auch außerhalb von dieser Szene, sage ich jetzt mal, die sich im Engeren Sinn mit dem Menschenrecht auseinandersetzen.
2: Heute wird zwar in kleinerem Rahmen gefeiert, aber die Botschaft bleibt genauso stark. Bei den Teilnehmenden war die Freude gross gewesen.
5: Ich heiße Lena Kuskusi und ich komme aus Griechenland. Und ich bin in SAH seit 2 Jahren. Also in der Schweiz lebe ich seit 2 Jahren. Und ich freue mich sehr. Wir sind alle zusammen, um Geld zu sammeln, um andere Leute zu helfen auch und um eine große Reise zu machen. Wir haben eine tolle Laune. Und das gefällt mir sehr. Ich habe noch nicht an dieses Fest teilgenommen. Es ist mein erstes Mal. Und es ist sehr schön, alle zusammen zu sein.
6: Ich bin von der Gruppe Colores de mi Tierra. Mein Name ist Beatrice Peter und ich bin die Präsidentin. Wir haben einfach angefangen miteinander tanzen und irgendwann haben wir gedacht, das ist eine gute Idee, um einen Verein zu gründen. Wir wohnen teilweise am gleichen Ort oder wir haben uns an Festern kennengelernt, wo man auch tanzt. Und dann haben wir gesehen, die tanzen auch und so. Wir tanzen noch einen, wir zeigen den Tanz von Venezuela. Es heisst Tambores und es ist ein Tanz, der von der schwarzen Bevölkerung von Venezuela kommt.
7: Mein Name ist Hans-Jörg Giger von Langwiese. Ich bin da von der Amnesty International. Wir da Unterschriften sammeln, und zwar für Schweizer Arbeiterinnen von der Bekleidungsindustrie, vor allem in den Ländern Bangladesch, Indien, Pakistan, Sri Lanka. Es geht dort um bessere Arbeitsbedingungen auch. Vielfach auch seit, haben die nicht einmal einen Notausgang, der verschlossen ist, sie haben schlechte Arbeitsbedingungen zu Hungerlöhnen. Und da machen wir jetzt so eine Petition, wo jedermann kann unterschreiben und unterstützen. Ja, es ist toll, dass wir da von Amnesty auch Unterschriften sammeln können, eben für die Arbeiterinnen hier in diesen Ländern anlässlich vom 20-jährigen Jubiläum der Schaffhauser Menschenrechtstag.
0: Ich heiße Shirin Jakob, komme ich aus Nordsyrien, Rojava. Eigentlich wir, die kurdischen Frauen, wir haben seit März so ein Treff begründet und heißt Rojava-Treff. Und da habe ich vom Serpil einfach so ein Angebot bekommen, ob wir teilnehmen möchten. Und da die Frauen haben Interesse gezeigt, da habe ich gesagt, okay, machen wir mit und tanzen wir auch mit. Ich finde es so schön, dass die Frauen jetzt wie seit gestern oder vorgestern gekämpft haben, dass alles parat ist, alles da ist. Es ist ähnlich wie die Frauen in Syrien, in Rojava, die kämpfen gegen den islamischen Staat. Ja, das finde ich so schön. Dieses Kampf, dieses Ehrgeizig, diese Motivation, das erinnert mich einfach an Heimatland. Ja.
2: Grosse Zukunftspläne hat der Verein nicht. Ausser, dass er natürlich auch weiterhin mit viel Engagement wiedergeführt werden soll.
3: Ich glaube, wir dürfen ein Stück weit stolz sein, dass das nicht nur einfach mal so eine einmalige Aktion war, sondern dass über 20 Jahre das Netzwerk besteht. Und ich sehe den Wert in der Kontinuität. Und dass sich die Plattform immer wieder die Frage stellt, wie müssen wir uns vielleicht auch verändern, welche Formen bieten sich an, um wirklich in den Dialog zu gehen. Ich glaube, auch so ein bisschen weg, nur von dem, es ist ein Referat und ich höre zu, sondern vielleicht so ein bisschen auch partizipativere, aktivere Formen vom Miteinander auseinandersetzen, vielleicht auch mit den Kindern und so weiter.
4: Immer wenn Menschen mit Menschen zusammenkommen, gibt es Themen, wo es um Recht geht. Es geht nicht immer nur, dass es Recht vom Stärkeren oder von dem, wo schon traditionsbewusst länger da ist, gilt, sondern dass das, was im Moment wichtig ist, für einen Kunden. Also es wird immer, immer Leute brauchen, die sich engagieren, damit die Würde der Einzelnen gewahrt bleibt.
1: Das ist ein Einblick gewesen ins Jubiläumsevent vom Verein Schaffhauser Menschenrechtstage. Wer sich engagieren möchte, kann auf menschenrechtstageschaffhausen.ch Mitglied werden oder sich informieren, wie man sich sonst beteiligen kann, um die Würde der Menschen zu schützen.

The Rapture mit Sail Away, deinem Easy Riser Endspurt. Es ist kurz vor neun. Das letzte Stück kommt von Bibi Ahmed, La Luma.

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1: Das ist ja gewesen, der Easy Riser für heute Mittwoch, 26. August. Schön, wart ihr mit dabei. Ja, schaut doch mal auch nach auf unserer Website rasa.ch. Da findet ihr unseren Song of the Week, da findet ihr unseren Buchtipp der Woche, Beiträge und vieles mehr. Da geht's jetzt weiter mit Musik ab Playlist und gerne hören wir uns auch um 12 wieder im Rasa-Lunch. Da gibt's auch wieder verschiedenste Beiträge und mehr. Am Mikro war Patricia, es ist gerade 9 gewesen. Ich wünsche euch noch einen wunderschönen Mittwoch. Mach's gut und bis ganz bald.

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2: Darina
3: und Patricia. Ja, und auch heute an diesem schönen sommerlichen Mittwochmittag verköstigen wir euch in unserer wöchentlichen Mittagssendung mit feinen Beiträgen.
2: Beispielsweise hören wir rein in die letzte Sitzung vom Großen Stadtrat, in der es heiß herging.
3: Yes, und das gibt's nach Nas und Sweet Dreams, wollte ich gerade sagen, aber nein, es heißt Street Dreams.

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2: Es ist 12:06 an diesem Mittwochmittag. Ihr seid mittendrin im Raserlunch. Und in der letzten Sitzung vom Großen Stadtrat, da ging es wirklich heiß her. Er debattierte knapp 2 Stunden über den Neubau vom Kinderzentrum Geisberg.
3: Und Raser-Redaktor Mike hat sich die Sitzung angehört und für euch die wichtigsten Argumente zusammengefasst.
4: Aufhorchen lassen, dass die Kosten vom geplanten Neubau von zuerst angenommen 6 auf 15 Millionen Franken gestiegen sind. Wie ist es dazu gekommen? Die Erklärung von Nicole Hinder von der SP.
5: Die ursprüngliche Schätzung von 2022 war zu tief angesetzt. Das lässt sich nicht wegdiskutieren. Sie beruhte unter anderem auf einer falschen Kostenkennzahl und unterschätzte den betrieblich notwendigen Flächenbedarf. Auch die Teuerung und die Weiterentwicklung des Projekts schlagen zu Buche.
4: Darum sagt sie,
5: die SP steht klar zum Kinderzentrum Geisberg, weil wir den Investitionsbedarf sehen, die Bedürfnisse der Kinder und den Bedarf der Eltern ernst nehmen und das Quartier Geisberg als familienfreundlichen Ort stärken wollen.
4: Der Markus Leu von der SVP dagegen findet,
6: die Zeit der Palastbauten geht langsam dem Ende zu. Wir müssen uns wieder auf das Notwendige konzentrieren, denn mehr können wir uns schlichtwegs in Zukunft nicht mehr leisten.
4: Also purer Luxus. Baureferentin und Stadträtin Karin Bernhard sagt es.
7: Es wurden bereits Einsparungen von insgesamt 1,2 Millionen Franken vorgenommen. Das Einsparpotenzial, das mit dem bestehenden Raumprogramm möglich ist, wurde realisiert.
4: Wie wäre es mit billiger Bauen? Der Grossstadtrat Lukas Ottiger findet,
8: die GLP-Grüne-EVP-Fraktion legt großen Wert auf die Qualität bei der Erstellung städtischer Infrastruktur. Das hat kurzfristig gesehen seinen Preis. Langfristig gesehen ist qualitativ hochwertiges Bauen aber immer günstiger. Deshalb werden wir allfällige Forderungen nach Billiglösungen ablehnen.
4: Der Rat war gespalten. Die SVP und die FDP haben den Bericht der Baukommission zurückgewiesen. Da viel zu teuer. Der Matthias Frick von der SP gibt aber zu bedenken.
9: Eine Rückweisung würde aus meiner Sicht primär Zeit kosten, ohne dass sich an den Entscheidungsgrundlagen und am Ergebnis etwas ändern würde. Wenn dieser Rat aber der Baufachkommission konkret den Auftrag geben möchte, beim Angebot abzuspecken, dann kann er das natürlich heute im Rahmen dieser Rückweisung tun.
4: Abspecken würde heissen, ein Kindergarten weniger, also 3 statt 4. Dazu der Stadtrat Marco Planas.
10: Also wir haben das ausgewiesen, dass diese 4 Kindergärten, die sind wichtig, die braucht es im Quartier. Und ebenso auch das Betreuungsangebot, das ist ausgewiesen. Und dieser Neubau, Kinderzentrum Geisberg, das wäre ein großer Gewinn fürs ganze Quartier.
4: Auch der Stefan Schlatter von der FDP sieht den Bedarf an Betreuungsangebot auf dem Geisberg.
11: Wir sehen den Bedarf einer Erneuerung der Kindergärten. Auch eine Erweiterung und mehr Kindergärten halten wir für richtig und notwendig. Eine Kindertagesstätte mit Krippe war für uns ein klarer Fall, da wir Ersatz für die Kinderkrippe am Rinkengässchen brauchen. Was der Stadtrat nun uns aber als Lösung verkaufen will, ist jenseits von Gut und Böse. Der Stadtrat will 3 Kindergärten und eine Kita bauen und dafür 16 Millionen Franken ausgeben. Das entspricht ca. 25 Einfamilienhäusern.
4: Und so ist die Debatte immer hin und her gegangen. Ja, das Quartier braucht die Infrastruktur. Es ist viel zu teuer. Billiger geht nicht ohne einen Kindergarten, weniger. Das ist ein Luxusprojekt. Etc., etc.
5: Wer bei einem Kinderzentrum die lebendigen und kindgerechten Elemente zusammenstreicht, spart nicht am Luxus. Gespart wird an Qualität, an Spiel- und Entwicklungsmöglichkeiten. Der Wasserbrunnen ist kein überflüssiges Extra. Die Rutschbahn ist kein dekoratives Detail. Ein vielfältiger Außenraum ist kein Luxus.
4: Nach knapp 2 Stunden dann die Abstimmung. Mehrheit heisst das Projekt gut. sogar noch mit 60'000 Franken obendrauf, um automatische Fenster einzubauen. Die sollen im Sommer eine Nachtauskühlung ermöglichen und Klimaanlage entlasten. Der Sommer hat uns ja gezeigt, dass das Sinn macht. Die Vorlage untersteht einem obligatorischen Referendum und so damit wird die Stadtbevölkerung darüber abstimmen.
2: Rasa-Redaktor Mike zur Monsterdebatte des Großstadtrates über das Kinderzentrum Geisberg.
3: Und wir verfolgen das Thema weiter.

0: 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Letzten Samstag fand im Mosergarten das 20-jährige Jubiläum vom Vereins Menschenrechtstage statt.
1: Tja, und du warst dabei, Darina, und auch Gini aus der Rasa-Redaktion war vor Ort. Sie hat für euch mit OrganisatorInnen und Teilnehmenden gesprochen.
2: Seit 2006 gibt es den Verein Menschenrechtstage in Schaffhausen. Das grosse Jubiläum ist am Samstag gefeiert worden. Mit Musik und Tanzauftritt, feinem Essen und spannenden Gesprächen im Mosergarten. Vor Ort sind unter anderem die Vereinspräsidentin Verena Marti und der Mitgründer Andi Kunz gewesen. Sie haben mir erklären, warum es im Verein überhaupt geht.
3: Der Verein versucht, das Thema Menschenrechte weit in die Öffentlichkeit zu tragen, um zu fragen, was sind eigentlich Menschenrechte und wie werden sie eingehalten? Wie kann ich mich dafür stark machen, sensibilisieren, auf gewisse Schwerpunkte auch aufmerksam zu machen, in einen Dialog hineinzukommen und nicht zuletzt auch die Organisationen, die Tag in Tag aus mit dem Thema zu tun haben, miteinander verbinden und das Netzwerk pflegen.
4: Wir setzen uns ein, dass Menschenrechte umgesetzt werden, hier vor Ort. Das sind nicht Rechte, die irgendwo nur geschrieben sind, sondern mit denen kann man leben. Und es gibt immer wieder Ungerechtigkeiten, wo wir uns gar nicht achten als die, die von da sind und die uns mitgeteilt werden von Leuten, die zugewandert sind vor allem. Und wir setzen uns ein und werden tätig, handeln, verändern etwas. Aber wir machen auch in der Gesellschaft aufmerksam auf Anliegen, die man hat, wenn man hier neu landet.
2: Ursprünglich hat das Ganze 2005 angefangen, als mehreretägige Veranstaltungsreihe, wo die Leute zum Nachdenken über den Zustand und den Schutz der Menschenrechte in der Schweiz anregen sollen. Der Andi Kunz erzählt.
3: Es war damals ein bisschen Zeit, 9-11, Amerika überfällt Afghanistan, nachher der Irak, die CIA-Gefängnis im Versteckten, Guantanamo. Einfach der Eindruck, dass das Menschenrecht und das internationale Recht grundsätzlich infrage gestellt ist. Wie viel Wert hat das noch? Und gleichzeitig auch der Eindruck, dass auch in der Schweiz wir uns zwar so ein bisschen als Hüter, Hüterin vom internationalen Völkerrecht verstehen, aber wenn man die Leute befragt, wenig wissen, was das eigentlich heisst. Und so wie das Thema auf das Thema aufmerksam machen, das Thema zur Sprache bringen, mit ganz unterschiedlichen Veranstaltungsformen, das war eigentlich das Ziel gewesen.
2: Und in den letzten 20 Jahren kann der Verein auf ein paar schöne Erfolge zurückschauen.
3: Ich mag mich jetzt vor allem so ein bisschen die ersten 12 Jahre erinnern, wo ich noch aktiv mit dabei war, wo es uns gelungen ist, auch einfach berühmte Menschenrechtsvertreterinnen auf Schaffhausen zu holen. Ich mag mich erinnern, wir haben 2008 auch die damalige Bundesrätin Galmire auf Schaffhausen holen. Das sind einfach dann auch gute Botschafterinnen für das Thema, wo vielleicht auch nicht nur die kommen, die sich im Engeren mit dem Thema auseinandersetzen, sondern Leute, die vielleicht auch einfach wegen der Bundesrätin kommen und dann etwas mitbekommen, wo wichtig ist, dass man es auch außerhalb von dieser Szene, sage ich jetzt mal, die sich im Engeren Sinn mit dem Menschenrecht auseinandersetzen.
2: Heute wird zwar in kleinerem Rahmen gefeiert, aber die Botschaft bleibt genauso stark. Bei den Teilnehmenden war die Freude gross gewesen.
5: Ich heiße Elena Kouskousi und ich komme aus Griechenland. Und ich bin in SAH seit 2 Jahren. Also in der Schweiz lebe ich seit 2 Jahren. Und ich freue mich sehr. Wir sind alle zusammen, um Geld zu sammeln, um andere Leute zu helfen auch und um eine große Reise zu machen. Wir haben eine tolle Laune. Und das gefällt mir sehr. Ich habe noch nicht an dieses Fest teilgenommen. Es ist mein erstes Mal. Und es ist sehr schön, alle zusammen zu sein.
6: Ich bin von der Gruppe Colores de mi Tierra. Mein Name ist Beatrice Peter und ich bin die Präsidentin. Wir haben einfach angefangen miteinander zu tanzen und irgendwann haben wir gedacht, das ist eine gute Idee, um einen Verein zu gründen. Wir wohnen teilweise am gleichen Ort oder wir haben uns an Fester kennengelernt, wo man auch tanzt. Und dann haben wir gesehen, die tanzen auch und so. Wir tanzen noch an, wir zeigen den Tanz von Venezuela. Es heisst Tambores und es ist ein Tanz, der von der schwarzen Bevölkerung von Venezuela kommt.
7: Mein Name ist Hans-Jörg Giger von Langwies. Ich bin hier von der Amnesty International. Wir sammeln hier Unterschriften, sammeln, und zwar für Schweizer Arbeiterinnen von der Bekleidungsindustrie, vor allem in den Ländern Bangladesch, Indien, Pakistan, Sri Lanka. Es geht dort um bessere Arbeitsbedingungen auch. Vielfach auch gesagt, haben die nicht einmal einen Notausgang, der verschlossen ist. Sie haben schlechte Arbeitsbedingungen zu Hungerlöhnen. Und da machen wir jetzt so eine Petition, die jedermann kann unterschreiben und unterstützen. Ja, es ist toll, dass wir da von Amnesty auch Unterschriften sammeln können, eben für die Arbeiterinnen hier in diesen Ländern, anlässlich vom 20-jährigen Jubiläum der Schaffhauser Menschenrechtstag.
8: Ich heiße Shirin Jakob, komme ich aus Nordsyrien, Rojava. Eigentlich wir, die kurdischen Frauen, wir haben seit März so ein Treff begründet und heißt Rojava-Treff. Und da habe ich vom Serpil einfach so ein Angebot bekommen, ob wir teilnehmen möchten. Und da die Frauen haben Interesse gezeigt, da haben sie gesagt, okay, machen wir mit und tanzen wir auch mit. Ich finde es ist so schön, dass die Frauen jetzt wie seit gestern oder vorgestern gekämpft haben, dass alles parat ist, alles da ist. Es ist ähnlich wie die Frauen in Syrien, in Rojava, die kämpfen gegen den Islamischen Staat. Ja, das finde ich so schön. Dieses Kampf, dieses Ehrgeizig, diese Motivation, es erinnert mich einfach an Heimatland. Ja.
2: Grosse Zukunftspläne hat der Verein nicht. Ausser, dass er natürlich auch weiterhin mit viel Engagement wiedergeführt werden soll.
3: Ich glaube, wir dürfen ein Stück weit stolz sein, dass das nicht nur einfach mal so eine einmalige Aktion war, sondern dass über 20 Jahre das Netzwerk besteht. Und ich sehe den Wert in der Kontinuität. Und dass sich die Plattform immer wieder die Frage stellt, wie müssen wir uns vielleicht auch verändern, welche Formen bieten sich an, um wirklich in den Dialog zu gehen. Ich glaube, auch so ein bisschen weg, nur von dem, es ist ein Referat und ich höre zu, sondern vielleicht so ein bisschen auch partizipativere, aktivere Formen vom Miteinander auseinandersetzen, vielleicht auch mit den Kindern und so weiter.
4: Immer wenn Menschen mit Menschen zusammenkommen, gibt es Themen, wo es um Recht geht. Es geht nicht immer nur, dass es Recht vom Stärkeren oder von dem, wo schon traditionsbewusst länger da ist, gilt, sondern dass das, was im Moment wichtig ist, vorkommt. Also es wird immer Leute brauchen, die sich engagieren, damit die Würde der Einzelnen gewahrt bleibt.
1: Ui, das ist ein Stimmungsbild gewesen vom 20-jährigen Jubiläum vom Verein Schaffhauser Menschenrechtstage. Darina, du warst ja auch dort im Musergarten. Wie warst du? Wie hast du es empfunden dort?
9: Es war super. Viele Kulturen sind zusammengekommen und ich habe kulturelle Tänze anderer Länder gelernt.
1: Super, ja, das mit dem Tanzen kam ja auch im Beitrag vor. Es wurde anscheinend viel getanzt und außerdem ist ja auch der ukrainische Unabhängigkeitstag gefeiert worden, sozusagen eine Hommage an dein Heimatland. Hattest du das Gefühl, das kam bei den Menschen auch an?
9: Ja, ich habe das Gefühl, dass die Menschen schon sehr interessiert waren. Und sie kamen zu uns und haben gefragt, was damals passiert ist. Und meine Mama und ich, wir haben es dann geklärt.
1: Super. Ja, und wer sich engagieren möchte, kann auf menschenrechtstage-schaffhausen.ch Mitglied werden oder sich informieren, wie man sich sonst beteiligen kann, um die Würde der Menschen zu schützen.

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1: Es ist gerade 12:30 gewesen an diesem Mittwochmittag, Halbzeit vom Raserlunch und Zeit für unser musikalisches Highlight der Woche.
2: Vor kurzem kam Chains of a Thousand Kisses raus, die neue Single von Cassato.
1: Cassato ist ein Solo-Artist aus Skopje in Nordmazedonien und macht düsteren elektronischen Pop mit Einflüssen aus Synth-Pop und Dark-Pop.
2: Chains of a Thousand Kisses bringt mit seinen 80s-Synthesizern sofort das Gefühl einer nächtlichen Disco auf.
1: Tja, aber hört selbst.
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1: Das ist Cassato gewesen mit Chains of a Thousand Kisses. Die neue Single ist vor gut 2 Wochen erschienen, also noch ganz frisch.
2: Und die ganze Song of the Week Playlist mit mehr Infos zu den Artists könnt ihr auch auf rasa.ch finden als Link.

0: 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Eine Motion im Kantonsrat fordert einen runden Tisch für den Medienplatz Schaffhausen. Das betrifft unser Radio, das Rasa, und hat somit unser Interesse geweckt.
1: Tja, und Radio Rasa-Redakteur Mike hat mit der Motionärin, der Nationalratin Linda de Ventura von der SP, ein Gespräch geführt.
2: In der ganzen Schweiz sind die Medien unter Druck finanziell. Medien immer weniger Werbeeinnahmen, die gehen zu Big Tech und Unternehmen. Auch in Schaffhausen haben wir jetzt aktuell zwar nur einen funktionierenden Medienplatz mit verschiedenen Medien, Radio, Fernsehen, AZ, Schaffhausen Nachrichten, der Buch. Aber auch in Schaffhausen ist die Vielseitigkeit gefördert. Und wir möchten, dass der Regierungsrat zusammen mit den Medien einen runden Tisch macht, der initiiert und schaut, wie man auch längerfristig den Medienplatz Schaffhausen sichern kann.
3: Konkret geht es also um die Sicherung der Medienplätze in Schaffhausen. Im Moment sieht die Lage nicht rosig aus.
2: Es gibt in Schaffhausen noch viele verschiedene Medien, das ist ein Glück. Alle sind am Kämpfen, dass sie irgendwie auf eine schwarze Null kommen. Es ist wirklich schwierig geworden, überall probiert man noch irgendwie das Geld zusammenzubringen, um den Medienplatz zu erhalten. Ich habe jetzt auch von der Schaffhausen Nachrichten gehört, aber auch von der AZ. Es ist schwierig, um sich zu finanzieren. Und ich glaube, dass das auch sehr wichtig ist für die Demokratie, dass wir die Medien haben im Kanton Schaffhausen. Wir müssen uns einfach nichts vormachen, wenn wir den Medienplatz nicht erhalten können. Und wenn zum Beispiel keine Tageszeitung mehr gibt, ja, wird in der grossen Schweizer Medienlandschaft kaum über den Kanton Schaffhausen berichtet, weil wir einfach zu wenig wichtig sind.
3: Um zu verhindern, dass die Schaffhauser Medienvielfalt zugrunde geht, möchte Linda de Ventura eine Diskussion anfachen.
2: Es gilt zu verhindern, dass zum Beispiel unsere Tageszeitung Schaffhauser Nachrichten, wo ich übrigens sehr häufig natürlich nicht einverstanden bin mit ihrer politischen Meinung, dass sie irgendwann nicht mehr die Tageszeitung machen können, die AZ die Wochenzeitung nicht mehr rausgeben kann, ein Radio keine Radiosendungen machen kann. Das Schaffhauser Fernsehen hat ja vor kurzem auch einen Aufruf gemacht und gesagt, sie sind kurz davor, müssen schliessen, weil die Medien, die kann man nicht einfach nachher wieder aus dem Boden stampfen. Ich glaube, da müssen wir uns alle bewusst sein, wenn die Tageszeitung zumacht, dann wird es nicht in der kürzester Zeit wieder eine andere Tageszeitung geben. Das Gleiche ist beim Radio, weil es ist einfach nicht mehr lukrativ, es ist sehr komplex. Es braucht sehr, sehr viele Mitarbeiterinnen und Mitarbeiter. Man macht damit heutzutage kein Geld mehr.
3: Geld ist auch im Spiel, wenn es um die Löhne geht.
2: Bei meiner Recherche und in diesen vielen Gesprächen mit Medienschaffenden ist mir nochmal bewusst worden, auch wie viele Stellen das der Medienplatz zur Verfügung steht. Journalisten, der Administration, in der Technik, Mediamatikerinnen, Mediamatiker, auch Ausbildungsplätze. Schaffhausen ist eigentlich ein grosser Ausbildungsplatz im Journalismus, aber eben auch in anderen Bereichen. Und ich glaube, es ist wichtig, dass wir die Ausbildungen und die Stellen in Schaffhausen weiterhin können zur Verfügung stellen.
3: Als Redakteur fühlt man sich an dieser Stelle besonders betroffen. Politik und Medien gehören zusammen. Linda de Ventura hat genug Erfahrungen mit der Schweizer Medienlandschaft gesammelt.
2: Ich merke jetzt als Politikerin einfach, wenn du möglichst laut und pointiert irgendetwas raushaust, nationaler Ebene, dann kommst du gerade irgendwo in den Medien, weil es halt funktioniert über Klick. Das sind eigentlich komische Anreize, oder, wo unser Mediensystem aktuell hat. Polarisierend schreiben, so lange Artikel, die irgendwie sehr differenziert Sachen wiedergeben oder auch Beiträge, das lässt ja und liest ja niemand mehr heutzutage.
3: So schlimm ist es noch nicht ganz. Du, liebe Hörerin, liebe Hörer, hörst ja immer noch zu. Und falls die Motion von der Nationalrätin Linda de Ventura im Kantonsrat durchkommt, wirst du auch weiterhin Beiträge geliefert bekommen, die differenziert aus der Region berichtet.
1: Das ist unser Redaktor Mike im Gespräch mit Nationalrätin Linda de Ventura gewesen. Sie hat eine Motion für das Projekt eines runden Medientisches für den Kanton Schaffhausen eingereicht.
0: Und wir vom Radio Rasa unterstützen diese Motion und wären bereit, mit einer Tischspende zum Gelingen beizutragen.

0: Endspurt im Rasalansch. Es ist kurz vor eins. Jetzt gibt's noch ein wenig Literatur. Waren Frauen in der Steinzeit tatsächlich nur Sammlerinnen? Gesa Schneider stellt die Frau als Mensch von Uli Lust vor.
1: Eine Graphic Novel, welche die übliche Rolle der Frau in der Steinzeit in Frage stellt.
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3: Heute habe ich zwei Graphic Novels mitgebracht, also Comics. Der erste Band heißt Die Frau als Mensch und Untertitel ist Am Anfang der Geschichte. Und der zweite Band heißt auch Die Frau als Mensch und der Untertitel ist Schamaninnen. Die Autorin heißt Uli Lust. Und ich habe das jetzt mitgebracht, weil wir sie schon mal eingeladen hatten in unsere Eiszeitausstellung und dann hat es mit dem Datum nicht ganz geklappt. Und jetzt kommt sie aber am 10. September nochmal zu uns unter dem Übertitel Feminismus, weil ich unterhalte mich ja in regelmäßigen Abständen mit Persönlichkeiten, Denkerinnen, Philosophen über das, was die Welt zusammenhält. Und ganz interessant bei diesen Graphic Novels ist auch die Autorin selbst, weil sie eben schon sehr lange über das Medium eigentlich der Zeichnung oder des Comics Dinge in Erfahrung bringen möchte und gesellschaftliche Vorurteile hinterfragt oder Dinge, die aufgeschrieben sind, versucht nochmal neu zu denken. Und dieser Graphic Novel, Die Frau als Mensch, befasst sich eben mit der Frau in der Steinzeit. Und sie hat auch selbst gesagt, dass sie eigentlich einen Steinzeit-Nerd ist. Und dieses Buch hat eben auch den Deutschen Sachbuchpreis erhalten, 2024. Und es ist wirklich absolut faszinierend, wenn man darin blättert, was man alles über unsere Welt und unsere damalige Welt erfährt und wie präzise sie recherchiert hat. Eines der Vorurteile, mit denen sie aufräumt, ist unter anderem, dass sie sagt, man kann gar nicht dieses Bild von Jägern und Sammlern, also die Männer sind die Jäger und die Frauen sind die Sammlerinnen, das stimmt so gar nicht. Und das wurde auch von der eigentlich sogenannten experimentellen Archäologie oder von den Archäologinnen und Archäologen bestätigt, weil man bei den Knochen eigentlich gesehen hat, dass sie ähnlich ausgeprägt sind, also dass alle gejagt haben und alle gesammelt haben. Es waren auch viel zu wenig Menschen damals auf dieser Erde. Das hat der Florian Ternedden, unser Kurator Archäologie, mir erzählt, als dass ich das überhaupt in so eine Arbeitsaufteilung hätte machen lassen. Das waren etwa 150 hier auf dem Gebiet in Schaffhausen. Aber wir haben in Schaffhausen auch diese fantastischen kleinen Figuren gefunden, wie die Venus im Schweizers Bild. Und über diese Figuren spricht eben Uli Lust auch im zweiten Band Schamaninnen und da spielt eben nicht nur die Venus im Schweizersbild auch gewissermaßen indirekt eine Rolle, sondern auch die ganzen üppigen Frauenfiguren, von denen man eben gar nicht genau wusste, wofür sie eigentlich gut waren. Waren das Heiligenfiguren? Waren das irgendwie göttliche Figuren? Waren das Dinge, die einen zum Denken anregen sollten? Und sie wurden auch immer abstrakter und weil dieser Abstraktionsgrad eben wuchs, konnte man unsere Figur Venus im Schweizers Bild eben auch als Venus identifizieren. Letzte Woche gab es da ja eine große Rückgabe in Schaffhausen. Darüber spricht sie auch. Und Schamaninnen sind ja dann gewissermaßen Menschen, Menschinnen, die die Zukunft auch voraussagen. Und das interessiert mich natürlich auch besonders, weil wir am Freitag eine Vernissage haben mit dem Titel Orakel, Kaleidoskop der Zukunft. Und sie hat extra gesagt, auch die Uli Lust, also als sie die Einladung angenommen hat, dass sie sich besonders drauf freut, weil sie dann eben auch darüber sprechen kann, über diese Möglichkeiten, die Zukunft vielleicht vorauszusagen, die vielleicht Frauen der Steinzeit auch ausgeübt haben. Also es sind wirklich ganz großartige Sachbuchcomics, ein spezielles Genre. Hinten gibt es ein ganz großes Glossar und Erklärung. Das heißt, sie sind eben alle wissenschaftlich sehr, sehr fundiert und man kann sich darin gleichzeitig ja wirklich vertiefen. Und was ich auch spannend finde, ist, dass sich über die Bilder die Dinge noch mal ganz anders einprägen.
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0: Der Gesa Schneider mit dem Buch Die Frau als Mensch von Uli Lust.
1: Die Comic-Zeichnerin ist am Donnerstag, 10. September, im Museum zu Allerheiligen zu Gast und spricht über ihre Sachcomics zu den Themen Frühgeschichte, Geschlechterrollen und Menschheitsforschung.
0: Ja, und diesen und weitere Buchtipps findet ihr auch auf rasa.ch. Ja, und das ist ja schon gewesen, der Rasa-Lunch für heute. Schön, wart ihr mit dabei, alle Beiträge. Findet ihr auch auf unserer Webseite. Und hier geht's jetzt weiter mit Musik ab Playlist. Und am Mikro waren Patricia
1: und Darina.
0: Und wir wünschen euch noch einen wunderschönen Mittwoch. Macht's gut und bis ganz bald.
1: Tschüss.
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0: Nichts
1: den ganzen Tag. Lärmen, den ganzen Abend. 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
0: Begriff.
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2: Tja. 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